0: Je vais t'en mettre, moi, de la ferveur à t'en faire saigner les oreilles. Ferveur pour la France et pour le maréchal Pétain, celui-là même qui mit tant de zèle à faire monter des enfants dans des trains.
1: De nous unir,
2: de nous unir.
1: Et de mettre toutes nos forces.
2: Et de mettre toutes nos forces.
1: Notre foi,
2: notre foi.
1: Notre ardeur,
2: notre ardeur.
1: Au service du maréchal.
2: Au service du maréchal.
1: Au service de la France.
2: Au service de la France.
0: Charlie Chaplin, le dictateur. Discours d'Adenoïd Hinkel, parodie d'Adolf Hitler.
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3: 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Mit seiner Tratz mit seinen Gedanken! Meine Täter, wieder straffen! 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